0: 20.09.2003, also in der letzten Dekade des September. Minimum 10,6 Grad als Höchsttemperatur. Das hatten wir 2007. Und 18,5 Grad ist so die Durchschnittstemperatur für Aachen, die man im Moment erwarten kann. Und die werden wir auch in den nächsten Tagen jeweils erreichen. Jetzt in der Nacht gibt es ein paar dichtere Wolkenfelder. In Flusstälern kann sich örtlich auch etwas Nebel bilden. Und die Temperaturen liegen morgen früh dann bei recht frischen 6 bis 10 Grad. Morgen Vormittag Sonne, dichtere Wolkenfelder, vor allem nach Nordwesten hin. Die Nebelfelder müssen sich in den Tälern und in den Flusstälern erstmal auflösen. Dann ist es zum Nachmittag recht sonnig. Vor allen Dingen über der Südosthälfte nach Nordwesten gibt es dichtere Wolken bei Temperaturen von 12 Grad auf dem kahlen Asten, für die meisten aber 17 bis 20 Grad. Und der Wind ist schwach unterwegs. Er kommt aus nördlichen Richtungen, im Mittel gerade mal Windstärke 2. Dann folgt ein sonniger Mittwoch. Ein paar Wolkenfelder, die werden im Laufe des Nachmittags dichter. Und dann kommen von den Niederlanden erste Schauer bzw. leichter Regen. Zuvor 18 bis 22 Grad. Und am Donnerstag zieht dieser Regen bzw. ziehen die Schauer dann schon nach Südosten weiter. Das heißt, es lockert von Westen her wieder mehr und mehr auf. Die Temperaturen liegen dann meist bei 17 bis 20 Grad. Und in den Nächten haben wir oft zweistellige Tiefstwerte, so um die 10 bis 12 Grad. Jetzt im Moment ist es frühmorgens noch frischer.
1: So, und ich weiß, was ich heute Abend anziehen muss. Dankeschön, Claudia Kleiner.
2: Und insgesamt immer noch ein Heizkostensparwetter, das wird viele freuen. Jetzt können Sie sich freuen, wie immer, auf Ihre Lokalzeit hier in Ihrem WDR-Fernsehen.
1: Und um 21.45 Uhr ist dann nochmal Susanne Wiesler für Sie da mit den nächsten Nachrichten dann hier. Aber jetzt die Lokalzeit.
2: Das volle Programm.
1: Genau.
2: Schönen Abend.
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6: Sie ist schnell, hat einen super Blick und kann Leben retten. In Gladbeck testet die Feuerwehr gerade eine Superdrohne. Sie ist vor den Einsatzkräften am Ort und kann schon mal Bilder und Informationen liefern, bevor die Feuerwehrleute ankommen.
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6: Guten Abend, herzlich willkommen bei uns. Mehr zur Feuerwehrdrohne in Gladbeck haben wir gleich im Programm. Erst gucken wir nach Gelsenkirchen. Da hat die Polizei am Wochenende einen Mann angeschossen. Der 38-Jährige soll mit einer Waffe andere Menschen und später auch eine Polizistin bedroht haben. Die schoss ihm daraufhin ins Bein. Am Ende hatte der Mann gar keine scharfe Pistole, sondern eine Schreckschusswaffe. Doch die sind mittlerweile kaum zu unterscheiden.
7: Sie sieht so aus wie eine scharfe Pistole und hört sich auch so an. Mit einer ähnlichen Schreckschusspistole soll ein 38-jähriger Mann hier in Gelsenkirchen-Erle am Wochenende Menschen bedroht haben.
8: Sonntagmorgen, ungefähr um 12:30 morgens, hatten mehrere Zeugen die Polizei angerufen. Sie seien von einem Mann mit einer Pistole bedroht worden. Die hinzugerufenen Kollegen hatten den Mann im näheren Tatortbereich angetroffen, haben ihn angesprochen. Und auch eine Kollegin wurde von dem Mann mit einer Pistole bedroht, die daraufhin dann von ihrer Dienstwaffe Gebrauch machen musste und einen Schuss abgab, der den Mann im Unterschenkel traf.
7: Hier an dieser Bushaltestelle ist das passiert. Die Polizei Krefeld hat in diesem Fall jetzt aus Neutralitätsgründen die Ermittlungen aufgenommen. Es muss geklärt werden, ob ihre Kollegin aus Gelsenkirchen ihre Waffe benutzen musste.
8: Solch eine Situation ist, glaube ich, für jeden Polizisten erstmal eine Herausforderung. Nicht nur in der Nachtzeit, wo es dunkel ist. Ich meine, die Schreckschusspistolen heutzutage, die sind nicht mehr zu unterscheiden von scharfen Schusswaffen. Und auch eine Schreckschusspistole ist natürlich, die birgt ein gewisses Gefahrenpotenzial, sodass auch da natürlich eine Lebensgefahr nicht auszuschließen ist.
7: Dass Schreckschusswaffen auch gefährlich sein können, erklärt uns Wolfgang Stabe. Er ist Waffenhändler in Wattenscheid.
9: Eine gewisse Gefahr geht davon aus. Wenn ich

0: zum Beispiel jetzt jemand ins Gesicht schieße und ich bin unter einem Meter Entfernung, dann habe ich die Möglichkeit, ihn blind zu schießen und das Gesicht zu verbrennen. Weil da kommen bis zu 2000 Grad heiße Gase raus. Ein Polizeibeamter wäre falsch beraten, wenn er nicht schießen würde. Ne? Man muss sich mal vor Augen halten. Er sieht eine Waffe oder einen waffenähnlichen Gegenstand. Und wenn eine Bedrohungslage da ist, dann muss der schießen. Das kann er nicht. Es geht um sein Leben, um den Leben anderer Leute.
1: Ob die Polizistin wirklich richtig reagiert hat, wird jetzt ermittelt. Vom Aussehen sind die Waffen für einen Laien zumindest kaum zu unterscheiden. Hier rechts ist die scharfe Waffe, links die Schreckschusspistole. Auch gegen den 38-jährigen Mann, der mit der Schreckschusspistole rumgelaufen ist, wird ermittelt. Aktuell ist er aber noch mit seinem verletzten Bein im Krankenhaus.
2: Am Wochenende gab es auf der Baustelle der IGA, der Internationalen Gartenausstellung in Gelsenkirchen, einen tödlichen Unfall. Ein Mitarbeiter eines der beauftragten Bauunternehmen ist von einem Gerüst gestürzt, als er Arbeiten am ehemaligen Kohlebunker durchführte. Er fiel 8 Meter in die Tiefe und hat sich so schwer verletzt, dass er gestern im Krankenhaus gestorben ist. Gutachter haben heute Untersuchungen zu einer möglichen Ursache des Unfalls eingeleitet. Und dann der Blick nach Mülheim, weil die Hauskampbrücke abgerissen und neu gebaut wird, ist seit heute Morgen eine Hauptroute zwischen der Mülheimer Innenstadt und Stierum gesperrt.
3: Die rund 80 Jahre alte Brücke ist marode. An derselben Stelle soll im Zeitraum von 15 Monaten ein Neubau inklusive Radweg entstehen. Heute wurden zunächst die Absperrungen aufgestellt. Für Autofahrer und den Bus der Linie 130 sind verschiedene Umleitungen eingerichtet. Damit die Albertstraße auf der anderen Seite der Gleisstrecke nicht überlastet wird und der Bus zumindest hier durchkommt, hat die Stadt Parkverbote eingerichtet und die Durchfahrt abschnittsweise verboten. Daran hat sich heute aber nahezu niemand gehalten. Ein Problem ist offensichtlich, dass die Sperrung von Navigationssystemen noch nicht einkalkuliert wird. Die Pressestelle der Stadt erklärte auf WDR-Anfrage, man hoffe, dass sich die Autofahrer schnell an die neue Regelung gewöhnen. Ordnungsamt und Polizei würden verstärkt kontrollieren.
2: Und Sie haben sie eben schon gesehen, die Feuerwehr in Gladbeck hat eine neue Kollegin. Die spricht nicht, ist aber schnell und kann fliegen. Es geht um diese Superdrohne, die gerade getestet wird. Der Vorteil, sie ist vor den Einsatzkräften beim Brand oder Unfall und kann schon wertvolle Informationen liefern, während die Feuerwehrleute noch unterwegs sind. Sie schafft also einen Vorsprung, der in manchen Fällen Leben retten kann.
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5: Sobald der Alarm durch die Feuerwache Gladbeck schallt, startet die Drohne von allein und fliegt schon mal zum Einsatz. Drinnen machen sich die Feuerwehrleute so schnell wie möglich fertig und der Löschzug fährt los. Die Drohne hat in der Regel ein paar Minuten Vorsprung, wichtige Minuten.
6: Auf der Anfahrt haben wir das Rescue-Tablet den Einsatz eröffnet und sehen dann schon auf der Anfahrt das Drohnenbild. Auf der rechten Seite sehen wir die Kamera und sehen auch auf der Anfahrt jetzt schon, dass rechts auf dem Dach sich um eine Rauchentwicklung handelt und dass es jetzt anfängt, dort zu rauchen oder wir auch einen Brand vor Ort haben.
5: Die Übung heute, Feueralarm in einem Haus mit Flachdach. Oben auf dem Dach liegen zwei Menschen. Würde die Feuerwehr normal ankommen, würde man die beiden nicht sofort sehen. Und der Einsatz würde wahrscheinlich anders ablaufen. Und wenn es um Menschenleben geht, zählt am Ende jede Sekunde.
6: Der Vorteil der Drohne ist hier, dass wir wirklich auf der Anfahrt schon sehen können, was auf dem Dach passiert ist und wir natürlich dadurch Zeitersparnis haben und sofort die Drehleiter in Stellung bringen können und sofort mit der Menschenrettung starten können. Das ist natürlich der optimale Zeitgewinn, den wir durch die Drohne haben.
5: Diese Bilder zeigen echte Einsätze aus München. Ein Berliner Start-up-Unternehmen hat die Drohne entwickelt. In einer großen Zentrale in Frankfurt sitzen rund um die Uhr Operator, die die Flüge überwachen und auch eingreifen können. Die 3-monatige Testphase läuft bundesweit bisher nur in München, Köln, Gladbeck und seit ein paar Tagen auch in Essen. Die Drohne kann laut Feuerwehr bei den unterschiedlichsten Einsätzen helfen.
6: Typische Einsatzlagen sind dabei zum Beispiel, wenn ich einen Flachdachbrand, wie hier gerade gesehen habe, oder zusätzlich Waldbrände oder ich Böschungsbrände habe, aber auch auf Gleisbetten oder Gleisanlagen, dass ich da natürlich sofort die Lage erkunden kann und sofort sehen kann, von wo aus ich anfahren muss und wo ich mich positionieren muss mit meinem Löschzug.
5: Die Drohne würde am Ende nicht gekauft, sondern geleast. Kosten rund um die Uhr Service inklusive etwa 120.000 Euro pro Jahr. Sollte die Testphase erfolgreich sein, müsste die Stadt als Geldgeber entscheiden, ob die neue Superdrohne das Geld wert ist. Die Feuerwehr Gladbeck würde es sich jedenfalls wünschen, denn gerade die ersten Minuten eines Einsatzes sind entscheidend.
7: Das, was wir da nicht schaffen, holen wir hinten nie wieder auf. Und im Prinzip sagt man ja immer, dass wir sind schnell wie die Feuerwehr. Ja, aber jetzt haben wir eine Technik, die ist schneller als die Feuerwehr. Die ist nämlich vor uns da. Und das ist für uns schon ein richtiger Gamechanger.
5: Die Übung heute ist erfolgreich abgeschlossen. Die Helfer waren rechtzeitig da, um die Menschen auf dem Dach zu retten. Die Drohne hat ihre Arbeit beendet und fliegt jetzt von allein zurück zur Wache. Dort wartet sie auf ihren nächsten Einsatz.
2: Ja, Kollegin Drohne. Thorsten Kuritko, wir haben ihn gerade schon im Film gesehen, ist jetzt bei uns, Chef der Gladbecker Feuerwehr. Sie sagen, die Drohne ist ein Gamechanger. Wie viel früher ist sie denn am Einsatzort?
8: Ja, die Drohne hat einen Vorteil, sie wird zeitgleich mit uns alarmiert, aber sie muss sich eben nicht umziehen und sie muss sich auch nicht durch den Stadtverkehr schleppen. Das heißt, je nach Einsatzlage gehen wir davon aus, dass sie so zwischen 2 und 4 Minuten vor uns auch eintrifft. Mhm. Das heißt, wir haben 2 bis 4 Minuten Zeit, uns mit den Bildern auseinanderzusetzen und schon mal zu schauen, was erwartet uns denn wirklich an der Einsatzstelle.
2: Und das sind wirklich Minuten, die entscheidend sind, wenn es darum geht, Menschenleben zu retten, ne?
8: Auf jeden Fall. Also an der Einsatzstelle ist es immer so, die Zeit arbeitet grundsätzlich gegen die Feuerwehr. Und das heißt, alles, was wir irgendwo an irgendeiner Stelle zeitlich herausholen können, hilft nicht nur uns, hilft auch denen, die auf uns warten. Wenn ich das an einem Beispiel klar mache, sie stehen an ihrem Fenster in ihrer Wohnung, Fluchtweg ist abgeschnitten und es kommt tiefer schwarzer Rauch heraus. Da sind 2 Minuten für sie eine Ewigkeit und für uns natürlich auch. Und wenn wir das rausholen, weil wir vorher wissen, wo wir sie abholen müssen, ist das schon ein echter Gewinn für alle.
2: Sie testen und üben jetzt seit 2 Wochen. Hatten Sie denn schon richtige Einsätze für die Drohne?
8: Ja, wir hatten schon einen Kellerbrand gehabt, wo uns dann die Drohne gezeigt hat, aus welchem Fenster Rauch rauskam, und einen Verkehrsunfall. Da konnten wir sehen, da hat sich ein Fahrzeug in der Stadt überschlagen, lief dann auf der Seite liegen und wir konnten da sehen, dass der Fahrer sich versucht hat, aus dem Fahrzeug herauszubewegen. Dass für uns das Signal ist, der ist nicht bewusstlos und der ist noch irgendwie agil. Also von daher sind das schon erste Bilder, wo auch der Hintergrunddienst entscheiden kann, auch das läuft, das wird gleich gut werden.
2: Das heißt, bis jetzt hat sie sich bei diesen Einsätzen schon bewährt?
8: Ja, absolut. Wir müssen uns natürlich auch darauf einstellen. Ist für uns eine völlig neue Situation, Live-Bilder zu haben, auch als rückwärtiger Dienst an der Wache dann.
2: Wenn die Drohne alleine zum Einsatzort fliegt, wie sieht es denn aus mit Flugverbots? Zonen oder so, die gibt es ja.
8: Ja, ist der sichere Flugbetrieb, der steht an oberster Stelle. Und um das zu gewährleisten, gibt es 2 Schritte. Der erste Schritt ist, der Anbieter analysiert schon mal das Stadtgebiet. Es wird geschaut, gibt es Windräder, gibt es Stadien, wo zum Beispiel eine große Menschenansammlung zeitgleich da ist. Dann werden diese Zonen rausgenommen. Und dann als 2. Schritt kommen wir dazu und als Anwender und sagen dann Erfahrungswerte aus dem Stadtgebiet. Wir haben zum Beispiel einen Startplatz für Gasballone, der ist ausgenommen, und ein Chemiewerk, was auch rausgenommen ist. Und diese Bereiche werden automatisiert dann von der Drohne umschifft.
2: Ganz schön klug, ne?
8: Ja, ziemlich.
2: Reicht denn eine Drohne für das gesamte Stadtgebiet, jetzt in Gladbeck?
8: Da haben wir tatsächlich sehr viel Glück. Das Stadtgebiet Gladbeck ist sehr kompakt in der Längenausdehnung und der Seitenausdehnung. Und von da aus, wenn wir die auf dem Feuerwache stationieren würden, könnten wir 90% des Stadtgebietes abdecken. Und das ist für uns ein völlig akzeptabler Wert und das ist auch ein guter Wert.
2: In Essen wird auch seit ein paar Tagen getestet. Wie funktioniert denn da der Austausch zwischen den Feuerwehren?
8: Ja, jeder testet jetzt erstmal für sich alleine, denke ich mal. Und man muss auch seine individuellen, Auswertungen machen. Mhm. Das heißt für uns, wir haben eine Drohne, die Essener müssen halt eben schauen, für ihr Stadtgebiet immer individuell angepasst. Und die Erfahrung muss halt jeder für sich selber sammeln.
2: Thorsten Kuritko, vielen Dank für diese Einschätzung und ja, für diese Einsichten in Sachen Superdrohne bei der Feuerwehr Gladbeck. Klingt spannend. Danke Ihnen. Die große Liebe, die kommt jetzt, die bekommt bei uns ja regelmäßig einen Platz in der Lokalzeit in unserer Reihe Herzenssache. Und da stellen wir Ihnen heute Amelie und Marie vor. Die beiden sind erst seit knapp einem Jahr zusammen. Kennengelernt haben sie sich über eine Dating-App. Und mit 20 und 21 Jahren stehen die beiden noch ganz am Anfang ihrer Geschichte. Doch die Schmetterlinge, die fliegen schon.
9: Hallo, ich bin Amelie und ich bin 20 und komme aus Köln.
10: Und ich bin Marie, ich bin 21 und ich komme aus Bonn. Im Internet sind wir uns erstmal Finch begegnet. Ich habe ihr dann auch eine Nachricht da geschrieben. Und ich glaube, 2 Tage später oder 3 Tage hat sie dann auch darauf geantwortet.
9: So lang?
10: Ich glaube schon, tatsächlich. Wir wollten eigentlich kochen. Und dann haben wir eigentlich eine Serie geguckt.
9: Ja, und gekuschelt.
10: Und gekuschelt. Und dann ist auch der erste Kuss schon gefallen. Dann stand halt irgendwann so das Thema Zusammenkommen. im Raum. Einfach nur zu fragen und einen Strauß Blumen zu holen, fand ich langweilig. Ich wusste, dass Amelie mega gerne Brettspiele spielt. Ich hatte hier so kleine Spielkarten gebaut und das Spiel heißt Rosenjagd. Das ist in so einem Garten und dann gibt es so kleine Rosenkarten und so Diamantkarten. Das Lustige war, die durfte man nicht aufdecken.
9: Ich war erst mal so, wow, da steht mein Name, cool. Und dann habe ich erst weitergelesen.
10: Amelie, willst du meine Freundin sein?
9: Da habe ich schon geweint. Da habe ich dann ja gesagt, habe mich sehr, sehr geliebt gefühlt.
11: Ja, als wir uns kennengelernt haben, da war ich, also ich war vorher ja krank so. Mir ging es auch nicht so gut. Ich war gerade wieder auf dem Weg, quasi stabil zu werden und wieder so im Leben anzukommen. Maria ist auch immer ganz süß, weil ich jetzt irgendwie Kontrolle im Tees habe oder irgendwelche Nachsorgetermine und sie jetzt nicht irgendwie direkt dabei sein kann, dann macht die mir immer so Audios. Wo sie dann so sagt, es wird schon alles gut und du schaffst das.
10: Wir sagen immer sehr häufig den Satz, wir sind ein Team. Weil es irgendwie, ich weiß nicht, mir hilft das total weiter so und man fühlt sich nicht alleine.
9: Ich habe das Gefühl, oder das ist ja auch so, dass wir wieder zurück ins Leben zusammengefunden haben. Also wirklich durch die Aktivitäten, durch das Ganze, ey, das wird schon und guck doch mal, das ist wichtig im Leben, dass wir das schon uns beiden irgendwie gut tun konnten.
10: Ja.
2: Ja, die Turteltauben in unserer Serie Herzenssache, immer wieder schön. Und was uns besonders freut, die Serie ist für den Bremer Fernseh- und Digitalpreis nominiert. Für den Publikumspreis in der Kategorie Nah dran. 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Es geht wieder los. Ein Traum in Orange. Die Kürbissaison startet wieder. Die erste Kürbissuppe der Saison habe ich schon letzte Woche gekocht. Ja, und auf den Höfen werden die verschiedenen Kürbissorten gerade geerntet, präsentiert und im Hofladen verkauft. Auch auf dem Buchholzhof auf der Stadtgrenze zwischen Essen und Mülheim ist man schon auf den Run auf Kürbisse vorbereitet. Stefan Göke war bis eben dort.
12: Die Kürbislandschaft am Buchholzhof ist bereit für die Kürbissaison. Es geht natürlich zum einen um Kürbisse, die man jetzt essen kann. Zum anderen, unschwer zu erkennen, die gruselige Zeit hat angefangen. Halloween steht vor der Tür, auch das natürlich verbunden mit den Kürbissen. Ja, und diese Landschaft ist total beeindruckend. Nicht nur, weil heute das Wetter so wunderbar mitspielt und alles so schön in den Farben glänzt. Es sind 20.000 Kürbisse plus X ungefähr, also ein riesiges Meer von Kürbissen. Es sind rote, es sind gelbe, es sind bunte, es sind welche, die eher weißlich daherkommen. Alle Arten, die man sich so vorstellen kann, sind dabei. So, es ist natürlich die Kürbiszeit. Das bedeutet, dass die Menschen, die hier hinkommen und Kürbisse kaufen, und das sind viele heute an diesem Tag, die sind jetzt so richtig in Kürbisform und haben auch schon so ihre eigenen Ideen, was man mit den Kürbissen anfangen kann. Ganz interessant zum Beispiel, wir haben gerade ein brasilianisches Pärchen getroffen, die haben so ihre ganz eigene Idee.
13: Wir machen süß mit Kokos.
12: Ja. Ach, süßlich mit Kokos?
13: Ja, Kokos, ja.
12: Und wow. Zucker.
14: Das ist eine brasilianische Bitte? Art. Eine brasilianische Art von Aufschnitt.
12: Sie sind Brasilien oder kommen aus Brasilien und das...
14: Ja. Auch, ja.
13: Beide.
12: In welche Richtung geht das denn dann bei Ihnen mit der Zubereitung?
15: Meistens Backofen. Und dann mit anderen Gemüsesorten richtig schön backen und... leckere Soße machen, aber das jetzt kommt immer drauf an, was wir da für Soßen machen. Meine Frau kann immer sehr gute Soßen machen. Ich bin nicht so der gute Soßenhersteller.
12: Draußen ist Team Kürbis. Sind Sie auch Team Kürbis?
16: Ja, ich schon. Meine Mutter nicht.
12: Okay.
16: Für sie ist das Abendessen, ich esse das gerne.
12: Wie wird der Kürbis denn zubereitet am besten?
16: Bei mir als Suppe oder im Ofen in Scheiben.
12: Also das sind doch schon mal wunderbare Ideen, was man mit Kürbissen so alles anstellen kann. Was nimmt man dann, wenn man wirklich was richtig Schönes zaubern will zum Essen?
17: Also wir haben so verschiedene Klassiker natürlich und ich habe hier mal einfach welche aufgebaut. Fängt mit dem Hokkaido an, der allgemein bekannt ist, den man mit Schale verzehren kann, den man also einfach nur ausholen muss. Klassiker in diesem Jahr ist auch der Spaghetti-Kürbis. Der hat eine Struktur, den kann man halbieren und wenn man den ausgehöhlt hat und gefüllt, hat er nachher eine Struktur.

0: Spaghetti-Kürbis, kannte ich noch nicht. Vielen Dank, Stefan. Kürbisse werden hier wahrscheinlich eher nicht geworfen. Es geht eher um Tauziehen und Baumstammwerfen. Ein Event, bei dem die Männer Röcke tragen bzw. Kilts. Die Highland Games auf Zeche Zollern in Dortmund waren jetzt am Wochenende wieder ein Riesenspektakel mit typisch schottischen Disziplinen und jeder Menge Muckis.
1: Ein Stück Schottland mitten im Ruhrgebiet. Die Highland Games in Dortmund. Schottischer Sport kombiniert mit Ruhrgebietscharme. Und mittendrin Daniel Dramé. Zum zweiten Mal macht der 41-Jährige in Dortmund mit. Der Sport, für ihn ein wichtiger Teil in seinem Leben.
2: Man ist trotzdem in einem kompetitiven Sport, aber danach, egal welches Kilt, man sitzt wieder zusammen. Ja, man sagt auch immer, in den Farben getrennt, im Kilt vereint.
1: Die Faszination des Kinderpädagogen für die Highland Games ist riesig. Für einen Sport, der seinen Ursprung bei den Kelten vor knapp 1000 Jahren hat. In Dortmund gibt's 10 Disziplinen. 12 Teams mit je 6 Spielern kämpfen um den Sieg. Daniel Dramé tritt heute mit seinem Verein aus Dormagen an. Zum Sport ist er vor 8 Jahren eher zufällig gekommen.
2: Oh, das war eine Bekannte, hat mich damals gefragt, kommst du mal mit zu den Highland Games? Ich dachte erst, das wäre so ein Mittelalter-Ding. Ja, dann wurde ich eines Besseren belehrt, wo die Baumstämme geflogen sind, Steine heben. Das sah sehr martialisch aus und dann wollte ich direkt mitmachen.
1: Die Dortmunder Spiele werden von 2 Vereinen aus Bochum und Dortmund organisiert. Jörg Zatzke ist einer der Macher hinter dem Event. Er wollte auch unbedingt eine Disziplin einbauen, die typisch Pott ist.
3: Das Loreziehen, das gibt es nirgendwo anders in Deutschland, sondern nur bei uns. Ja, wir haben überlegt, Kohle zu heben oder irgendwas anderes. Und dann haben wir halt die Lore und die Schienen hier gesehen und habe ich halt gesagt, nein, wir müssen eine Lore ziehen.
1: Daniel und sein Team sind inzwischen mitten im Wettbewerb angelangt. Um den Sieg wird es heute nicht gehen. Glänzen möchte er aber bei einer seiner Lieblingsdisziplinen, dem Stone of Manhood.
2: Der Stone of Manhood war dazu, um sich seiner Männlichkeit zu beweisen. Das heißt, die jungen Krieger sollten sich ihrer Männlichkeit beweisen, haben den Stein, also den dicksten Stein, zur Stadtmauer tragen, um sich ihrer Männlichkeit zu beweisen. Um zu zeigen, dass sie auch das Dorf verteidigen können.
1: Das Dorf verteidigen muss er heute nicht. Dafür aber einen Baumstamm schmeißen. Der muss sich dafür einmal überschlagen. Versuch 1 klappt noch ganz gut. Mit dem schwereren Stamm hat er dann aber doch seine Probleme.
2: War nix. Der hat mich in den Erdkern zurückgedrückt. Better luck next time.
1: Bleibt noch eine Frage. Was trägt man eigentlich unter dem Kilt? Macht man's wie die Schotten?
2: Was die Schotten privat machen oder drunter tragen, ist jedem selbst überlassen. Aber auf den Highland Games wird darauf Acht gelegt, dass man auf jeden Fall was drunter trägt.
1: Über 6 Stunden haben Daniel und sein Team heute alles gegeben. Am Ende reicht es für Platz 4. Das alles aber zweitrangig.
2: Ist auch immer ein Wehmutstropfen, wenn die Saison zu Ende ist und man alle erst wieder im Sommer sieht. Aber die Freude ist dann ja, doppelt so groß, wenn man alle wieder sieht.
1: Na dann, bis zum nächsten Jahr. Da gibt's in Dortmund erneut die Highland Games. Und Daniel Dramé möchte natürlich wieder dabei sein.
0: Ja, und von Dudelsack jetzt zu ganz anderen Klängen. Jetzt gibt's die volle Dröhnung Techno. DJ Nitrax, eigentlich heißt er Alexander, möchte elektronische Dance-Musik wieder im Ruhrgebiet etablieren. Also verwandelt der 30-Jährige ein normales Jugendzentrum in Moers in einen Techno-Tempel. Mit wenig Geld, ehrenamtlichen Helfern und ziemlich viel Leidenschaft sollen am Ende 650 Leute feiern können. Ob das alles so klappt? Wir waren beim Countdown dabei.
4: So, alles, was hier drin ist, muss noch raus. Wir haben jetzt, glaube ich, noch 3 Stunden. Wir müssen schauen, dass wir die ganzen Schilder noch anbringen. Wir müssen einmal gucken, ob der Backstage ready ist. Auf 3, 1, 2, 3.
5: Alex alias DJ Nitrax will das alte Bollwerk in Moers heute Nacht beben lassen.
4: Ja, so.
6: Alex?
4: Ja.
6: So,
4: nee, so super, weil es geht darum, wir wollen ja die Gäste nicht blenden.
5: Das Jugendzentrum, das Bistro und die Halle verwandeln sich in einen Techno-Show.

0: Also ist alles ganz schön knapp bemessen, die Zeit, oder?
1: Ja gut, wir haben ja jetzt noch 3 Stunden. Ne? Bis jetzt haben wir immer geschafft, Punkt 22 Uhr war alles fertig. Es war auch schon mal nur 1 Minute vorher.
2: Alex hat es inzwischen auf die großen Bühnen geschafft. Nature One, Who in Love, Heaven and Hill, Festivals vor mehreren tausend Menschen. Jetzt versucht er, gemeinsam mit vielen ehrenamtlichen Helfern etwas zurückzubringen, das in seiner Heimatstadt immer weniger wird. Elektronische Clubkultur.
1: Ich hatte das Glück damals, dass ich die E3 und Heaven and Hill hatte, die mich von Anfang an schon unterstützt haben.
0: Also eine große Disco und genau, ein großes Festival?
1: Genau. E3 ist in Geldern die große Diskothek und Heaven and Hill ist das Festival hier vor Ort. Die haben mich früh supportet, haben an mich geglaubt.
2: Und dann viel Technik, viel Übung und irgendwann die Fähigkeit, einen Raum zu lesen.
0: Das ist ja echt auch ein bisschen Intuition, dass du das fühlst.
1: Also ich würde sagen, das kommt so ein bisschen aus der Kindheit. Also meine Mama hat früher auch immer schon Technomusik angemacht. Ich bin damit dann eingeschlafen, das ist natürlich schon so ein bisschen Feeling. Jeder Abend ist anders, jedes Publikum ist anders. Und da muss man dann einfach live schauen, was wollen die Leute hören und was kommt am besten an.
2: Wenn schon eigener Club für eine Nacht, dann richtig.
1: Okay, wir ziehen alles in die Mitte des Raumes, packen die Anlage drumherum, sodass die Leute quasi um uns herum feiern können. Und haben quasi, man nennt das jetzt so 360-Grad-Setup, sagt man.
0: Das ist modern.
1: Das ist modern. Das kommt aus den Großstädten und das machen wir hier heute auch.
2: Es ist die dritte Party dieser Art und wiederholt komplett ausverkauft.
3: Sind wir auf jeden Fall auch sehr stolz, besonders hier in Beuerberg. Wo fährt man hin? Nach Düsseldorf, nach Köln, alles super weit weg. Und das hier ist einfach was Lokales. Und das ist ja auch, weshalb wir zu treffen haben.
2: Nur noch wenige Minuten bis zum Opening.
0: Sag mal, kann das, dreh dich mal bitte um.
4: Ja.
0: Kann das sein, hier, Nitrex?
4: Ja.
0: Du bist ein richtig großer Fan, würde ich sagen.
4: Damals habe ich ihm gesagt, wenn er mal ein bisschen bekannter ist, dass ich es dann stechen lasse. Er hat zwischendurch sein Logo einmal gewechselt. Ich bin froh, dass ich es noch nicht gemacht habe. Aber seit letztem Jahr Dezember ist es dann passiert.
1: Mach mal Tür auf, ne?
4: Let's go!
5: Herzlich willkommen in meinem Haus. Ich lade dich zu mir ein, ich komme hier nicht mehr raus.
2: Und dann ist es da wieder, das Logo von Nitrex.
1: Aber ich glaube, das ist nur aufgeklebt. Das ist aufgeklebt,
6: ne? Ja, natürlich.
1: Das ist aufgeklebt. Ich muss fragen, wo es sowas gibt. Hast du die selbst gebastelt, oder?
4: Bei Temu.
2: (lacht) 650 Menschen feiern, insgesamt 9 DJs legen auf und auf Nitrex mixt eine Session.
0: Seid ihr so richtige Fans?
7: Ja, seit 2 Jahren ungefähr. Da haben wir den an der Heide zum ersten Mal gesehen, oben Heile Welt und Heaven and Hill. Und ja, seitdem sind wir Fans, auf jeden Fall.
8: Meine Mutter hat mir den gezeigt und ich fühle einfach mit ihr. Ich bin auch mittlerweile ein Fan geworden. Das ist irgendwie passiert, keine Ahnung.
0: Coole Mutter.
9: Gerade am Eingang, als ich reinkam, haben mich Leute angesprochen, gefragt, ob ich noch eine Karte überhaupt. Nee, habe ich nicht. Aber alle Leute wollen hier hin. Und ich kann nur empfehlen, nächstes Jahr wiederzukommen.
1: Das ist natürlich ein unbeschreibliches Gefühl. Also wenn ich mir jetzt mal überlege, ich mache es jetzt seit 10 Jahren. So die ersten 8 Jahren war ich halt so immer da und mich kannten 2, 3 Leute. Und wenn ich jetzt sehe, dass da so viel mit meinen Jacken kommt, also das ist ein unglaublich tolles Gefühl. Und ich freue mich total, dass das alle unterstützen. Ja, der ganze Druck fällt natürlich ab. Ne? Jetzt ist es geschafft. Nach der Party ist vor der Party. Ne? Ich freue mich auf die nächste. Und das ist für die Leute von hier, dass die Leute im Ruhrgebiet einfach eine geile Location haben zum Feiern und wir alle einen schönen Abend haben zusammen.
10: Ja, gefeiert wird gerade auch in Recklinghausen. Es geht um den Hurz. Was fällt Ihnen ein, wenn Sie Hurz hören? Ja, schon bei dem Wort hat man ja Kopfkino. Der Wolf, das Lamm, Hurz. Na klar, dieser legendäre Fernsehmoment mit Harpe Kerkeling. Und in Anlehnung an diesen Sketch wird heute der Comedy Preis Hurz verliehen. Zum 10. Mal in Recklinghausen. Und Marc Sense ist für uns live dabei. Marc, wer bekommt sie denn, die Hurze?
11: Ganz viele und ganz kurz, weil im Moment läuft genau der Sketch, auch das hat Tradition, mit diesen wunderbaren, doch etwas, wie soll man sagen, ratlosen Gesichtern. Also das jetzt nochmal der Sketch, der gehört zum Hurz immer dazu. Der Hurz wird heute mehrfach verliehen und heute gibt es vor allen Dingen zum ersten, wahrscheinlich auch zum einzigen Mal, den Gladiator-Hurz. Gladiator, weil den kriegt Ralf Möller, unser Mann. in Hollywood, der ja aus Recklinghausen kommt und wo wir bisher alle gar nicht wussten, dass er eigentlich Comedian ist. Ist er auch nicht, aber er kriegt diesen Preis halt, weil er Recklinghäuser ist. Und Thorsten Sträter hält dann gleich die Laudatio für ihn. Ich glaube, das wird sehr lustig. Und ansonsten, Ilka Bessin, Cindy aus Marzahn, ist da. Die kriegt den Hauptpreis. Die hat auch ihren rosa Jogger dabei. Sitzt irgendwo da oben und guckt zu. Jochen Malmsheimer ist auch hier und kriegt den Heimathurz. Der kommt ja aus Bochum. Und der hat sich keinen Laudator gewünscht, sondern der macht das einfach selber. Und Bruno Junos ist auch noch hier. Der kriegt den Ehrenhurz. Der große Kabarettist, der mittlerweile noch über 70 ist, aber sehr fit, als ich ihn hier beim Soundcheck gesehen habe. So, das ist das Setup. Jetzt werden so langsam die Preise verliehen und erfahrungsgemäß werden nicht nur die Preise verliehen, sondern es wird dann auch heute Abend hier sehr, sehr viel gelacht werden. Thorsten Sträter hat mir gesagt, seine Laudatio hat 9 Seiten.
10: Sehr lustig. Und der Sketch im Hintergrund, Marc, vielen Dank für diese Eindrücke live aus Recklinghausen. Wir gucken noch aufs Wetter. Heute war ja ein ganz angenehmer Tag, trocken, manchmal sogar sonnig. Und so geht's weiter. Hier kommen die Aussichten fürs Ruhrgebiet. Die Nacht verläuft zum Teil locker bewölkt und trocken und die Luft kühlt sich ab auf 11 bis 7 Grad. Morgen früh und am Vormittag halten sich einige tiefe Wolken und auch örtliche Nebelfelder, die Sonne kaum durchlassen. Dabei ist es meist trocken und am Nachmittag und Abend geht es aufgelockert bis stark bewölkt und meist trocken weiter. Die Sonne hat es weiterhin schwer. Höchstwerte 17 bis 19 Grad. Der Wind ist nur schwach unterwegs. Am Mittwoch neben etwas Sonnenschein einige teilweise dichte Wolkenfelder bei rund 20 Grad. Am Donnerstag mehr Wolken als Sonne und gebietsweise Schauer. Windiger und kühler als zuletzt wird es mit 18 Grad. Freitag dafür wieder wärmer mit bis zu 22 Grad. Dann kommt auch wieder die Sonne zum Vorschein. Ja, so viel von uns. 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